0: Cet intermède musical ouvre notre séquence « Chantons au cinéma ». Pour les besoins de son film « Sagan » sorti en 2008, la réalisatrice Diane Curis a confié la partition musicale à Armand Amar. Ce dernier a inclus un certain nombre de chansons, dont celle de Camillo « Sagvarum ».
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